allein durch die Gnade Gottes wird der Glaube der Mensch errettet, nicht durch seine Werke, noch durch seine Tugend oder sein Geld. Wer wirklich

mein Gott, den Glauben wird der Mensch gerechtfertigt, nicht durch gute Werke. Wieso sollte ein gottloser Mensch gegen Geld Sünden vergeben können?

die Grundlage des christlichen Glaubens, nicht die kirchliche Tradition. Warum baut der reiche Papst nicht den, die

0: Gott, bitte nack.
1: Dieser Mönch Martinus und seine Thesen, das ist Heresie.

0: Deutscher, noch ein Mensch.
1: Ein einfacher Handwerker, aber talentiert. Er hat den Motor gefunden.
0: Tim Buchdruck.
1: Dieser Gutenberg

0: über dies lesen die Leute nicht, was sie sollen. Sie lesen, was sie wollen.
1: Das könnte in der Tat Folgen zeitigen, die

bist ein Mensch, Martinus Luther. Hör zu, ich gab dir Geleit, dich anzuhören, aber hüte dich. Das freie Geleit ist kein Freibrief, der Scheiterhaufen des Huts glimmt noch. Hüte dich, dass du dessen Flammen nicht wieder entfachst.

Tipps, verlogener verräterischer Mensch, das Einzige, das ich hören will, ist ein Revoko, wie der Rufe der Haie.

Antika, man wird den Teufel, ehe in dir steckt, ausbrennen. Kalt an, mein väterlicher Freund, sprecht, was hat mir der heilige Vater zu sagen?

0: aber das ist der Weltenlauf. Wer fromm sein will, er muss leiden. Aber Christus hat den römischen Betrug durchschaut und ihn hier entdeckt.
1: Still! Herr! Ihr seid ein gefleckiger Hanswurst und wisst es nicht vor eurem Kaiser und dem persönlichen Vertreter seiner Heiligkeit zu verhalten.
0: Ich bin nie

Schuss wurde verbrannt. Denn er sagt, dass alle Laien durch die Taufe Priester seien.

0: Land rückt und rückt den Wittenberger.
1: Schalk, Mensch, ich bin gewiss, dass ein Mensch in seiner Meinung irrt, wenn diese Meinung gegen der ganzen Christenheit steht, wie sie seit mehr als 1000 Jahren gewährt wird.
0: Allergnädigster Herr und Kaiser, in meinen Büchern wird das Papsttum angegriffen und auch diejenigen, die mit ihrer falschen Lehre, bösem Leben und schlechtem Vorbild die Christenheit an Leib und Seele verwüstet haben. Ich kann und will nicht widerrufen. Ich glaube weder dem Papst noch den Konzilien allein, weil es offensichtlich ist, dass sie oft geirrt und sich selbst widersprochen haben. Gott helfe mir! Amen!
1: Denn, Menschlein, ein Refoto hab ich nicht vernommen. Du bist ein reuenloser Ketzer. Ich, Karl der Fünfte, Kaiser des Heiligen Römischen Reiches, werde Ketzerei nicht dulden und über dich wird daher die Reichsacht verhängt. Wir gebieten diesem Martin von jetzt an, dass er von jeder Predigt und dem Prediger ad abstehe. Wir gebieten, dass er seine Irrtümer und Behauptungen zu widerrufen hat. Seine Predigten und Schriften sind Heresie, uns zu verbrennen. In 3 Wochen sind das Geleit, seine Freiheit und sein Leben verwirkt. Niemand darf dann dem Ketzer Quartier oder Brot oder Wasser geben.

0: sie sollen lassen stehen. Ich habe nie gehört es aus der Bibel herausgeholt, und die Bibel hat nie gehört es aus mir hervorgebracht.
1: Druck, Drucker, Drucker, Drucker, Druck.

In häuslichen Dingen will ich mich dir beugen. Im Übrigen regiert mich der Heilige Geist.

0: dazu ein paar Dutzend Geistliche, wenn wir die in den Aufruhr predigen.
1: Gott sei uns gnädig.
0: Heiligkeit, ich irrte, als ich den Luther nicht umbrachte. Es ist eine Sünde, die Kette nicht zu verbrennen.
1: Und nun habt ihr in den beiden Händen den Rebellion, Totschlag und Räuberei, ein Mann.

Darum ergibt sich aus der Schrift, dass wir frei sind und sein wollen. Soll ich die wahre Schriftmünze, ein Leibeigener, kann frei sein und alle christliche Freiheit haben. In christlicher Freiheit frei und leibeigen, einem umgekehrt.

ich Münze, bin der Knecht Gottes, wider die Gottlosen. Wo bist der Herz, ein Münze? Für den Bruder Mastfeind.

und du hast ihn getötet. Gottem Geister seid ihr, auf mir, der neue Satan, du Speichellecker. Du nimmst dich das Gut zu uns, vor dem Reich gestanden hast,

jetzt und nicht der Gnadenzeit. Es ist besser, dass alle Bauern erschlagen werden, als die Fürsten und Obrigkeiten.

0: für den Geächteten. Ich kriege das Menschlein nicht zu fassen.
1: So ist die Einheit der Kirche endgültig zerbrochen. Das ist Patriotät.
0: Ich habe alles versucht, sie protestieren und protestieren. Das sind keine Christen, es sind Protestanten. Und mit diesem Namen will ich sie von nun an schimpfen.
1: Die Deutschen werden eine neue Kirche bauen. Deutschland, Mutter, Kaiser Karl V. braucht sich eine neue

0: Christus hat endlich triumphiert, sein Evangelium hat uns alle besiegt. Seien wir dessen froh und unverzagt.
1: Die Fürsten drohen mir, der Reichstag ist uneins. Die Kirche wird gespalten, mein

0: Deutschland ist ein reiches Land, es mangelt allein an der Gerechtigkeit.
1: Man presst uns Blut und Seele aus dem Leib.
0: Hört mir zu, in Rom werden drei

im Thron verhasst, eine Reformation der Kirche, eine gerechte christliche Kirche. Und dass ich euch die Augen öffne, drei Übel

0: und Gott gebaut. Diese Welt muss ein Haus der Gerechtigkeit Gottes werden.
1: Sag es uns,
0: hat mit dem gefräßigen Leo und den Tetzeln die Deutschen ausgepresst, als seien es Würste. Seine Gesellschaft, das sind der Papst und der Satan. Aber lass sie gesagt

0: Das Volk wird es nicht für alle Zeit hinnehmen. Der gemeine Mann wird die Fuggerei nicht ewig dulden.
1: Nicht für alle Zeit.